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2: Im Ukraine-Krieg spitzt sich die Lage in der besetzten Stadt Oleschki im Süden des Landes weiter zu. Rund 2000 Menschen sind dort eingeschlossen, ohne Essen, ohne Strom und ohne Fluchtmöglichkeit. Es droht der Hungertod. Gleichzeitig hat Russland in der Nacht erneut das Stadtzentrum von Kiew mit Drohnen angegriffen. Der Kreml hat zudem eine neue Mobilmachungswelle gestartet und die Militärausgaben weiter erhöht. In Frankreich ist es an Schulen landesweit zu gewaltsamen Protesten gekommen. Bei den Ausschreitungen wurden Dutzende Personen verletzt. Die Polizei nahm über 160 Menschen fest. Die genauen Hintergründe der Proteste sind noch unklar. In der Schweiz hat der Ständerat gestern nach einer Marathondebatte grundsätzlich Ja gesagt zum neuen Vertragspaket mit der EU, den sogenannten bilateralen 3. Die Ratsmitglieder stimmten klar für Eintreten auf die Vorlage. Für Aufsehen sorgte ein Mitte-Ständerat aus dem Wallis, der das Abkommen als Kolonialvertrag bezeichnete. Umstritten bleiben der Lohnschutz und die Frage, wie stark einzelne Abkommen miteinander verknüpft sein sollen. Die Detailberatung folgt in den kommenden Tagen. In der Schweiz drohen Lieferengpässe bei Heizöl. Laut einem Bericht von Watson hat ein eigentlicher Heizölpoker eingesetzt. Lieferanten kommen mit der Nachfrage kaum nach. Wer jetzt noch Heizöl bestellen will, muss mit längeren Wartezeiten rechnen. Und noch eine Meldung aus dem Kanton Luzern. Die Kantonspolizei hat 4 Reisecars wegen technischer Mängel aus dem Verkehr gezogen. Die Kontrollen fanden im Rahmen einer Routineüberprüfung statt. Welche Mängel genau festgestellt wurden, ist nicht im Detail bekannt.
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2: Der Montagabend klingt mild aus. Aktuell zeigt das Thermometer noch 25 Grad, doch die Temperaturen sinken im Laufe des Abends auf rund 17 Grad. Die Wolken nehmen zu, es bleibt aber trocken. Die Nacht wird bedeckt bei Tiefstwerten um 14 Grad. Morgen Dienstag startet der Tag grau und bewölkt. Am Nachmittag lockert es etwas auf, die Sonne zeigt sich zeitweise und es werden nochmals bis zu 25 Grad erreicht. Regen fällt keiner, der Altweibersommer hält durch. Und die Aussichten? Am Mittwoch ein ähnliches Bild mit Wolken und etwas Sonne bei bis zu 25 Grad. Dann kommt der Umschwung. Am Donnerstag ziehen dichte Wolken auf, es wird deutlich kühler mit nur noch 22 Grad und es regnet voraussichtlich kräftig. Genieß also die letzten trockenen Tage.
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2: In Siebenen sind wegen des 7. März weiterhin zahlreiche Straßen gesperrt. Der Verkehr wird umgeleitet. Zwischen Bad Knutwil und Triengen bleibt die Baustelle bestehen. Ansonsten kommst du ohne Behinderungen durch. Gute Fahrt.
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4: 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Und genau für den sind wir hier. Das ist Sounds. Schön hast du eingeschaltet.
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2: Im Ukraine-Krieg spitzt sich die Lage in der besetzten Stadt Oleschki im Süden des Landes weiter zu. Rund 2000 Menschen sind dort eingeschlossen, ohne Essen, ohne Strom und ohne Fluchtmöglichkeit. Es droht der Hungertod. Gleichzeitig hat Russland in der Nacht erneut das Stadtzentrum von Kiew mit Drohnen angegriffen. Der Kreml hat zudem eine neue Mobilmachungswelle gestartet und die Militärausgaben weiter erhöht. In Frankreich ist es an Schulen landesweit zu gewaltsamen Protesten gekommen. Bei den Ausschreitungen wurden Dutzende Personen verletzt. Die Polizei nahm über 160 Menschen fest. Die genauen Hintergründe der Proteste sind noch unklar. In der Schweiz hat der Ständerat gestern nach einer Marathondebatte grundsätzlich Ja gesagt zum neuen Vertragspaket mit der EU, den sogenannten bilateralen 3. Die Ratsmitglieder stimmten klar für Eintreten auf die Vorlage. Für Aufsehen sorgte ein Mitte-Ständerat aus dem Wallis, der das Abkommen als Kolonialvertrag bezeichnete. Umstritten bleiben der Lohnschutz und die Frage, wie stark einzelne Abkommen miteinander verknüpft sein sollen. Die Detailberatung folgt in den kommenden Tagen. In der Schweiz drohen Lieferengpässe bei Heizöl. Laut einem Bericht von Watson hat ein eigentlicher Heizölpoker eingesetzt. Lieferanten kommen mit der Nachfrage kaum nach. Wer jetzt noch Heizöl bestellen will, muss mit längeren Wartezeiten rechnen. Und noch eine Meldung aus dem Kanton Luzern. Die Kantonspolizei hat 4 Reisecars wegen technischer Mängel aus dem Verkehr gezogen. Die Kontrollen fanden im Rahmen einer Routineüberprüfung statt. Welche Mängel genau festgestellt wurden, ist nicht im Detail bekannt.
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2: Der Montagabend klingt mild aus. Aktuell zeigt das Thermometer noch 25 Grad, doch die Temperaturen sinken im Laufe des Abends auf rund 17 Grad. Die Wolken nehmen zu, es bleibt aber trocken. Die Nacht wird bedeckt bei Tiefstwerten um 14 Grad. Morgen Dienstag startet der Tag grau und bewölkt. Am Nachmittag lockert es etwas auf, die Sonne zeigt sich zeitweise und es werden nochmals bis zu 25 Grad erreicht. Regen fällt keiner, der Altweibersommer hält durch. Und die Aussichten? Am Mittwoch ein ähnliches Bild mit Wolken und etwas Sonne bei bis zu 25 Grad. Dann kommt der Umschwung. Am Donnerstag ziehen dichte Wolken auf, es wird deutlich kühler mit nur noch 22 Grad und es regnet voraussichtlich kräftig. Genieß also die letzten trockenen Tage.
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2: Der 7er März ist vorbei, die Straßen in Siebenen sind wieder frei. Zwischen Bad Knutwil und Triengen bleibt die Straße wegen einer Baustelle gesperrt, der Verkehr wird umgeleitet. Ansonsten kommst du ohne Behinderungen durch. Gute Fahrt.
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5: Zusammen gehen wir durch die Nacht mit ganz viel Musik. Das ist Sounds. 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
2: Im Ukraine-Krieg spitzt sich die Lage in der besetzten Stadt Oleschki im Süden des Landes weiter zu. Rund 2000 Menschen sind dort eingeschlossen, ohne Essen, ohne Strom und ohne Fluchtmöglichkeit. Es droht der Hungertod. Gleichzeitig hat Russland in der Nacht erneut das Stadtzentrum von Kiew mit Drohnen angegriffen. Der Kreml hat zudem eine neue Mobilmachungswelle gestartet und die Militärausgaben weiter erhöht. In Frankreich ist es an Schulen landesweit zu gewaltsamen Protesten gekommen. Bei den Ausschreitungen wurden Dutzende Personen verletzt, die Polizei nahm über 160 Menschen fest. Die genauen Hintergründe der Proteste sind noch unklar. In der Schweiz hat der Ständerat gestern nach einer Marathondebatte grundsätzlich Ja gesagt zum neuen Vertragspaket mit der EU, den sogenannten bilateralen 3. Die Ratsmitglieder stimmten klar für Eintreten auf die Vorlage. Für Aufsehen sorgte ein Mitte-Ständerat aus dem Wallis, der das Abkommen als Kolonialvertrag bezeichnete. Umstritten bleiben der Lohnschutz und die Frage, wie stark einzelne Abkommen miteinander verknüpft sein sollen. Die Detailberatung folgt in den kommenden Tagen. In der Schweiz drohen Lieferengpässe bei Heizöl. Laut einem Bericht von Watson hat ein eigentlicher Heizölpoker eingesetzt. Lieferanten kommen mit der Nachfrage kaum nach. Wer jetzt noch Heizöl bestellen will, muss mit längeren Wartezeiten rechnen. Und noch eine Meldung aus dem Kanton Luzern. Die Kantonspolizei hat 4 Reisecars wegen technischer Mängel aus dem Verkehr gezogen. Die Kontrollen fanden im Rahmen einer Routineüberprüfung statt. Welche Mängel genau festgestellt wurden, ist nicht im Detail bekannt.
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2: Der Montagabend klingt mild aus. Aktuell zeigt das Thermometer noch 25 Grad. Doch die Temperaturen sinken im Laufe des Abends auf rund 17 Grad. Die Wolken nehmen zu, es bleibt aber trocken. Die Nacht wird bedeckt bei Tiefstwerten um 14 Grad. Morgen Dienstag startet der Tag grau und bewölkt. Am Nachmittag lockert es etwas auf, die Sonne zeigt sich zeitweise und es werden nochmals bis zu 25 Grad erreicht. Regen fällt keiner, der Altweibersommer hält durch. Und die Aussichten? Am Mittwoch ein ähnliches Bild mit Wolken und etwas Sonne bei bis zu 25 Grad. Dann kommt der Umschwung. Am Donnerstag ziehen dichte Wolken auf, es wird deutlich kühler mit nur noch 22 Grad und es regnet voraussichtlich kräftig. Genieß also die letzten trockenen Tage.
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2: Zwischen Bad Knutwil und Triingen bleibt die Straße wegen einer Baustelle gesperrt, der Verkehr wird umgeleitet. Ansonsten kommst du ohne Behinderungen durch die Zentralschweiz. Gute Fahrt!
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3: Wir sorgen für den passenden Sound und wünschen dir einen guten Start in den Tag. Schön bist du mit dabei.
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2: Im Ukraine-Krieg spitzt sich die Lage weiter zu. Russland hat in der Nacht erneut das Stadtzentrum von Kiew mit Drohnen angegriffen. In der besetzten Stadt Oleschki im Süden des Landes sind weiterhin rund 2000 Menschen eingeschlossen. Ohne Essen, ohne Strom und ohne Fluchtmöglichkeit. Laut dem ukrainischen Präsidenten Selenskyj hat der Kreml zudem mit einer neuen Mobilmachungswelle begonnen. Russland hat gleichzeitig seine Militärausgaben nochmals erhöht. In Frankreich ist es gestern landesweit zu gewaltsamen Protesten an Schulen gekommen. Schülerinnen und Schüler protestierten gegen überfüllte Klassen und mangelnde Ausstattung. Dabei wurden Dutzende Personen verletzt. Die Polizei nahm über 160 Menschen fest. Für heute sind weitere Proteste angekündigt, zusammen mit einem nationalen Streiktag. In der Schweiz hat der Ständerat gestern nach einer Marathondebatte grundsätzlich Ja gesagt zum neuen Vertragspaket mit der EU. Die Ratsmitglieder stimmten klar für Eintreten auf die sogenannten bilateralen Drei. Für Aufsehen sorgte ein Mitte-Ständerat, der das Abkommen als Kolonialvertrag bezeichnete. Umstritten bleiben der Lohnschutz und die Verknüpfung der einzelnen Abkommen. Die Detailberatung folgt in den kommenden Tagen. Heute veröffentlicht das Bundesamt für Gesundheit die Krankenkassenprämien für das Jahr 2027. Es wird erneut mit einem Anstieg gerechnet. Die Prämienentwicklung dürfte auch die politische Debatte weiter befeuern. Die SP hat einen neuen Initiativtext zur Prämienentlastung vorgelegt. Die FDP hat gleichzeitig ihre Kampagne gegen die geplante Mehrwertsteuererhöhung zur Finanzierung der 13. AHV-Rente gestartet. Darüber wird am 29. November abgestimmt. Und noch eine Meldung aus der Stadt Luzern. Dort fehlt jeder fünfte Schutzraumplatz. Der Deckungsgrad für Zivilschutzräume liegt seit Jahren bei nur rund 78%. Die Mitte fordert nun vom Stadtrat einen Plan, wie die Lücke geschlossen werden kann.
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2: Nach einer milden Nacht startet der Dienstag bei rund 13 Grad bewölkt. Am Morgen hängen noch dichte Wolken über der Zentralschweiz, doch im Laufe des Vormittags lockert es auf. Am Nachmittag zeigt sich die Sonne immer wieder zwischen den Wolken und das Thermometer klettert auf angenehme 24 Grad. Es bleibt den ganzen Tag trocken, der Altweibersommer macht seinem Namen alle Ehre. Am Abend ziehen die Wolken wieder zu, die Temperaturen sinken auf rund 17 Grad. Und die Aussichten? Am Mittwoch ein ähnliches Bild, morgens noch bewölkt, nachmittags freundlicher mit sonnigen Abschnitten und nochmals bis zu 25 Grad. Es bleibt trocken. Dann kommt der Wetterwechsel. Am Donnerstag ziehen dichte Wolken auf und es regnet voraussichtlich kräftig. Die Temperaturen fallen deutlich auf noch 20 Grad. Der Freitag bleibt unbeständig und kühl bei nur noch 18 Grad mit weiterem Regen. Also, die nächsten zwei trockenen Tage nochmals genießen.
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2: Zwischen Bad Knutwil und Triengen bleibt die Straße wegen einer Baustelle gesperrt. Der Verkehr wird umgeleitet. Ansonsten kommst du ohne Behinderungen durch die Zentralschweiz. Gute Fahrt.
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2: Im Ukraine-Krieg spitzt sich die Lage weiter zu. Russland hat in der Nacht erneut das Stadtzentrum von Kiew mit Drohnen angegriffen. In der besetzten Stadt Oleschki im Süden des Landes sind weiterhin rund 2000 Menschen eingeschlossen. Ohne Essen, ohne Strom und ohne Fluchtmöglichkeit. Laut dem ukrainischen Präsidenten Selenskyj hat der Kreml zudem mit einer neuen Mobilmachungswelle begonnen. Russland hat gleichzeitig seine Militärausgaben nochmals erhöht. In Frankreich ist es gestern landesweit zu gewaltsamen Protesten an Schulen gekommen. Schülerinnen und Schüler protestierten gegen überfüllte Klassen und mangelnde Ausstattung. Dabei wurden Dutzende Personen verletzt. Die Polizei nahm über 160 Menschen fest. Für heute sind weitere Proteste angekündigt, zusammen mit einem nationalen Streiktag. In der Schweiz hat der Ständerat gestern nach einer Marathondebatte grundsätzlich Ja gesagt zum neuen Vertragspaket mit der EU. Die Ratsmitglieder stimmten klar für Eintreten auf die sogenannten bilateralen Drei. Für Aufsehen sorgte ein Mitte-Ständerat, der das Abkommen als Kolonialvertrag bezeichnete. Umstritten bleiben der Lohnschutz und die Verknüpfung der einzelnen Abkommen. Die Detailberatung folgt in den kommenden Tagen. Heute veröffentlicht das Bundesamt für Gesundheit die Krankenkassenprämien für das Jahr 2027. Es wird erneut mit einem Anstieg gerechnet. Die Prämienentwicklung dürfte auch die politische Debatte weiter befeuern. Die SP hat einen neuen Initiativtext zur Prämienentlastung vorgelegt. Die FDP hat gleichzeitig ihre Kampagne gegen die geplante Mehrwertsteuererhöhung zur Finanzierung der 13. AHV-Rente gestartet. Darüber wird am 29. November abgestimmt. Und noch eine Meldung aus der Stadt Luzern. Dort fehlt jeder fünfte Schutzraumplatz. Der Deckungsgrad für Zivilschutzräume liegt seit Jahren bei nur rund 78%. Die Mitte fordert nun vom Stadtrat einen Plan, wie die Lücke geschlossen werden kann.
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2: Nach einer milden Nacht startet der Dienstag bei rund 13 Grad bewölkt. Am Morgen hängen noch dichte Wolken über der Zentralschweiz, doch im Laufe des Vormittags lockert es auf. Am Nachmittag zeigt sich die Sonne immer wieder zwischen den Wolken und das Thermometer klettert auf angenehme 24 Grad. Es bleibt den ganzen Tag trocken. Der Altweibersommer macht seinem Namen alle Ehre. Am Abend ziehen die Wolken wieder zu, die Temperaturen sinken auf rund 17 Grad. Und die Aussichten? Am Mittwoch ein ähnliches Bild, morgens noch bewölkt, nachmittags freundlicher mit sonnigen Abschnitten und nochmals bis zu 25 Grad. Es bleibt trocken. Dann kommt der Wetterwechsel. Am Donnerstag ziehen dichte Wolken auf und es regnet voraussichtlich kräftig. Die Temperaturen fallen deutlich auf noch 20 Grad. Der Freitag bleibt unbeständig und kühl bei nur noch 18 Grad mit weiterem Regen. Also, die nächsten zwei trockenen Tage nochmals genießen.
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2: Rund um Zürich wird es zäh. Auf der A1 staut es zwischen Dietikon und dem Gubristunnel und auch zwischen der Verzweigung Brüttisellen und Zürich Ost stockt der Verkehr. Auf der A3 läuft es zwischen Urdorf Nord und dem Limmertaler Kreuz ebenfalls nur stockend. In der Zentralschweiz bleibt die Straße zwischen Bad Knutwil und Tringen wegen einer Baustelle gesperrt. Gute Fahrt!
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2: Im Ukraine-Krieg spitzt sich die Lage weiter zu. Russland hat in der Nacht erneut das Stadtzentrum von Kiew mit Drohnen angegriffen. In der besetzten Stadt Oleschki im Süden des Landes sind weiterhin rund 2000 Menschen eingeschlossen. Ohne Essen, ohne Strom und ohne Fluchtmöglichkeit. Laut dem ukrainischen Präsidenten Selenskyj hat der Kreml zudem mit einer neuen Mobilmachungswelle begonnen. Russland hat gleichzeitig seine Militärausgaben nochmals erhöht. In Frankreich ist es gestern landesweit zu gewaltsamen Protesten an Schulen gekommen. Schülerinnen und Schüler protestierten gegen überfüllte Klassen und mangelnde Ausstattung. Dabei wurden Dutzende Personen verletzt. Die Polizei nahm über 160 Menschen fest. Für heute sind weitere Proteste angekündigt, zusammen mit einem nationalen Streiktag. In der Schweiz hat der Ständerat gestern nach einer Marathondebatte grundsätzlich Ja gesagt zum neuen Vertragspaket mit der EU. Die Ratsmitglieder stimmten klar für Eintreten auf die sogenannten bilateralen Drei. Für Aufsehen sorgte ein Mitte-Ständerat, der das Abkommen als Kolonialvertrag bezeichnete. Umstritten bleiben der Lohnschutz und die Verknüpfung der einzelnen Abkommen. Die Detailberatung folgt in den kommenden Tagen. Heute veröffentlicht das Bundesamt für Gesundheit die Krankenkassenprämien für das Jahr 2027. Es wird erneut mit einem Anstieg gerechnet. Die Prämienentwicklung dürfte auch die politische Debatte weiter befeuern. Die SP hat einen neuen Initiativtext zur Prämienentlastung vorgelegt. Die FDP hat gleichzeitig ihre Kampagne gegen die geplante Mehrwertsteuererhöhung zur Finanzierung der 13. AHV-Rente gestartet. Darüber wird am 29. November abgestimmt. Und noch eine Meldung aus der Stadt Luzern. Dort fehlt jeder fünfte Schutzraumplatz. Der Deckungsgrad für Zivilschutzräume liegt seit Jahren bei nur rund 78%. Die Mitte fordert nun vom Stadtrat einen Plan, wie die Lücke geschlossen werden kann.
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2: Nach einer milden Nacht startet der Dienstag bei rund 13 Grad bewölkt. Am Morgen hängen noch dichte Wolken über der Zentralschweiz, doch im Laufe des Vormittags lockert es auf. Am Nachmittag zeigt sich die Sonne immer wieder zwischen den Wolken und das Thermometer klettert auf angenehme 24 Grad. Es bleibt den ganzen Tag trocken. Der Altweibersommer macht seinem Namen alle Ehre. Am Abend ziehen die Wolken wieder zu, die Temperaturen sinken auf rund 17 Grad. Und die Aussichten? Am Mittwoch ein ähnliches Bild, morgens noch bewölkt, nachmittags freundlicher mit sonnigen Abschnitten und nochmals bis zu 25 Grad. Es bleibt trocken. Dann kommt der Wetterwechsel. Am Donnerstag ziehen dichte Wolken auf und es regnet voraussichtlich kräftig. Die Temperaturen fallen deutlich auf noch 20 Grad. Der Freitag bleibt unbeständig und kühl bei nur noch 18 Grad mit weiterem Regen. Also, die nächsten zwei trockenen Tage nochmals genießen.
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2: Auf der A4 stockt es zwischen dem Übergang von der A14 bei Luzern Richtung Zürich und Sielbruck. Auch auf der Strecke Wädenswil-Sielbruck läuft es zäh. Rund um Zürich bleibt es dicht, unter anderem auf der A1 zwischen Spreitenbach und dem Gubristunnel sowie zwischen Brüttisellen und Zürich-Ost. In Siebnen sind wegen des Siebner März diverse Straßen gesperrt, der Verkehr wird umgeleitet. Gute Fahrt.
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4: 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Wir starten einen neuen Tag zusammen mit deinem Lieblingssound.
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2: Im Ukraine-Krieg gehen die schweren Angriffe auf Kiew weiter. Russland hat in der Nacht erneut Drohnen auf das Stadtzentrum der ukrainischen Hauptstadt abgefeuert. In der besetzten Stadt Oleschki im Süden des Landes sind weiterhin rund 2000 Menschen eingeschlossen. Ihnen droht laut Berichten der Hungertod. Der ukrainische Präsident Zelensky erklärte zudem, Russland habe mit einer neuen Mobilmachungswelle begonnen. An einer Sondersitzung der UNO-Generalversammlung haben 51 Länder ihre Unterstützung für die Ukraine bekräftigt. Die USA gehörten allerdings nicht dazu. In Myanmar sind bei einem Luftangriff auf einen Markt fast 50 Menschen getötet worden. Kampfjets der Militärjunta attackierten den Markt und eine Brücke. Immer wieder geraten in dem seit Jahren andauernden Bürgerkrieg zivile Ziele ins Visier des Militärs. In Bern geht heute die Herbstsession weiter. Der Ständerat berät die neuen bilateralen Verträge mit der EU im Detail, nachdem er gestern nach einer Marathondebatte klar für Eintreten auf das Vertragspaket gestimmt hat. Umstritten bleiben vor allem der Lohnschutz und die Verknüpfung der einzelnen Abkommen. Ebenfalls ein Thema bleibt der Abstimmungstermin. Die Ratsmitglieder diskutieren, ob der Souverän bereits im Juni 2027 über einen Teil des Pakets abstimmen soll. Heute veröffentlicht das Bundesamt für Gesundheit die Krankenkassenprämien für das kommende Jahr. Es wird erneut mit einem Anstieg gerechnet. Die Prämienentwicklung dürfte die politische Debatte weiter anheizen. Die SP hat einen neuen Initiativtext zur Prämienentlastung vorgelegt, der Gutschriften für Prämienzahlende vorsieht, finanziert durch höhere Beiträge von Vermögenden und Unternehmen. Und eine Meldung aus dem Kanton Uri. An der Nordwand des Großruchen sind gestern zwei Felsstürze niedergegangen. Die Abbrüche lösten eine riesige Staubwolke aus, die sich über das ganze Schächental legte. Laut dem Kanton wurde niemand verletzt, Häuser und Wege waren nicht betroffen.
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2: Nach einer milden Nacht startet der Dienstag bei rund 13 Grad bewölkt. Am Morgen hängen noch dichte Wolken über der Zentralschweiz, doch im Laufe des Vormittags lockert es auf. Am Nachmittag zeigt sich die Sonne immer wieder zwischen den Wolken und das Thermometer klettert auf angenehme 24 Grad. Es bleibt den ganzen Tag trocken, der Altwalbersommer macht seinem Namen alle Ehre. Am Abend ziehen die Wolken wieder zu, die Temperaturen sinken auf rund 17 Grad. Und die Aussichten? Am Mittwoch ein ähnliches Bild, morgens noch bewölkt, nachmittags freundlicher mit sonnigen Abschnitten und nochmals bis zu 25 Grad. Es bleibt trocken. Dann kommt der Wetterwechsel. Am Donnerstag ziehen dichte Wolken auf und es regnet voraussichtlich kräftig. Die Temperaturen fallen deutlich auf noch 20 Grad. Der Freitag bleibt unbeständig und kühl bei nur noch 18 Grad mit weiterem Regen. Also, die nächsten zwei trockenen Tage nochmals genießen.
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2: Rund um Zürich bleibt es dicht. Auf der A1 staut es weiterhin zwischen Dietikon und dem Gubristunnel sowie zwischen Brüttisellen und Zürich Ost. Auch auf der A3 stockt es bei Urdorf Nord in beide Richtungen. In Siebnen gilt wegen des 7er März noch bis heute Abend eine großräumige Umleitung. Gute Fahrt.
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2: Im Ukraine-Krieg gehen die schweren Angriffe auf Kiew weiter. Russland hat in der Nacht erneut Drohnen auf das Stadtzentrum der ukrainischen Hauptstadt abgefeuert. In der besetzten Stadt Oleschki im Süden des Landes sind weiterhin rund 2000 Menschen eingeschlossen. Ihnen droht laut Berichten der Hungertod. Der ukrainische Präsident Zelensky erklärte zudem, Russland habe mit einer neuen Mobilmachungswelle begonnen. An einer Sondersitzung der UNO-Generalversammlung haben 51 Länder ihre Unterstützung für die Ukraine bekräftigt. Die USA gehörten allerdings nicht dazu. In Myanmar sind bei einem Luftangriff auf einen Markt fast 50 Menschen getötet worden. Kampfjets der Militärjunta attackierten den Markt und eine Brücke. Immer wieder geraten in dem seit Jahren andauernden Bürgerkrieg zivile Ziele ins Visier des Militärs. In Bern geht heute die Herbstsession weiter. Der Ständerat berät die neuen bilateralen Verträge mit der EU im Detail, nachdem er gestern nach einer Marathondebatte klar für Eintreten auf das Vertragspaket gestimmt hat. Umstritten bleiben vor allem der Lohnschutz und die Verknüpfung der einzelnen Abkommen. Ebenfalls ein Thema bleibt der Abstimmungstermin. Die Ratsmitglieder diskutieren, ob der Souverän bereits im Juni 2027 über einen Teil des Pakets abstimmen soll. Heute veröffentlicht das Bundesamt für Gesundheit die Krankenkassenprämien für das kommende Jahr. Es wird erneut mit einem Anstieg gerechnet. Die Prämienentwicklung dürfte die politische Debatte weiter anheizen. Die SP hat einen neuen Initiativtext zur Prämienentlastung vorgelegt, der Gutschriften für Prämienzahlende vorsieht, finanziert durch höhere Beiträge von Vermögenden und Unternehmen. Und eine Meldung aus dem Kanton Uri. An der Nordwand des Großruchen sind gestern zwei Felsstürze niedergegangen. Die Abbrüche lösten eine riesige Staubwolke aus, die sich über das ganze Schächental legte. Laut dem Kanton wurde niemand verletzt, Häuser und Wege waren nicht betroffen.
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2: Nach einer milden Nacht startet der Dienstag bei rund 13 Grad bewölkt. Am Morgen hängen noch dichte Wolken über der Zentralschweiz, doch im Laufe des Vormittags lockert es auf. Am Nachmittag zeigt sich die Sonne immer wieder zwischen den Wolken und das Thermometer klettert auf angenehme 24 Grad. Es bleibt den ganzen Tag trocken, der Altwalbersommer macht seinem Namen alle Ehre. Am Abend ziehen die Wolken wieder zu, die Temperaturen sinken auf rund 17 Grad. Und die Aussichten? Am Mittwoch ein ähnliches Bild, morgens noch bewölkt, nachmittags freundlicher mit sonnigen Abschnitten und nochmals bis zu 25 Grad. Es bleibt trocken. Dann kommt der Wetterwechsel. Am Donnerstag ziehen dichte Wolken auf und es regnet voraussichtlich kräftig. Die Temperaturen fallen deutlich auf noch 20 Grad. Der Freitag bleibt unbeständig und kühl bei nur noch 18 Grad mit weiterem Regen. Also, die nächsten zwei trockenen Tage nochmals genießen.
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2: Rund um Zürich stockt es weiterhin. Auf der A1 ist es zwischen dem Limmertaler Kreuz und dem Gubristunnel sowie zwischen Wallisellen und Zürich-Ostsee. In Siebnen sind wegen des Siebner März noch bis heute Abend diverse Straßen gesperrt. Rechne dort mit Umleitungen. Gute Fahrt.
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4: Guten Sound für deinen Vormittag haben wir schon parat. Schön, dürfen wir dich begleiten.
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2: Im Ukraine-Krieg gehen die schweren Angriffe auf Kiew weiter. Russland hat in der Nacht erneut Drohnen auf das Stadtzentrum der ukrainischen Hauptstadt abgefeuert. In der besetzten Stadt Oleschki im Süden des Landes sind weiterhin rund 2000 Menschen eingeschlossen. Ihnen droht laut Berichten der Hungertod. Der ukrainische Präsident Zelensky erklärte zudem, Russland habe mit einer neuen Mobilmachungswelle begonnen. An einer Sondersitzung der UNO-Generalversammlung haben 51 Länder ihre Unterstützung für die Ukraine bekräftigt. Die USA gehörten allerdings nicht dazu. In Myanmar sind bei einem Luftangriff auf einen Markt fast 50 Menschen getötet worden. Kampfjets der Militärjunta attackierten den Markt und eine Brücke. Immer wieder geraten in dem seit Jahren andauernden Bürgerkrieg zivile Ziele ins Visier des Militärs. In Bern geht heute die Herbstsession weiter. Der Ständerat berät die neuen bilateralen Verträge mit der EU im Detail, nachdem er gestern nach einer Marathondebatte klar für Eintreten auf das Vertragspaket gestimmt hat. Umstritten bleiben vor allem der Lohnschutz und die Verknüpfung der einzelnen Abkommen. Ebenfalls ein Thema bleibt der Abstimmungstermin. Die Ratsmitglieder diskutieren, ob der Souverän bereits im Juni 2027 über einen Teil des Pakets abstimmen soll. Heute veröffentlicht das Bundesamt für Gesundheit die Krankenkassenprämien für das kommende Jahr. Es wird erneut mit einem Anstieg gerechnet. Die Prämienentwicklung dürfte die politische Debatte weiter anheizen. Die SP hat einen neuen Initiativtext zur Prämienentlastung vorgelegt, der Gutschriften für Prämienzahlende vorsieht, finanziert durch höhere Beiträge von Vermögenden und Unternehmen. Und eine Meldung aus dem Kanton Uri. An der Nordwand des Großruchen sind gestern zwei Felsstürze niedergegangen. Die Abbrüche lösten eine riesige Staubwolke aus, die sich über das ganze Schächental legte. Laut dem Kanton wurde niemand verletzt, Häuser und Wege waren nicht betroffen.
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2: Nach einer milden Nacht startet der Dienstag bei rund 13 Grad bewölkt. Am Morgen hängen noch dichte Wolken über der Zentralschweiz, doch im Laufe des Vormittags lockert es auf. Am Nachmittag zeigt sich die Sonne immer wieder zwischen den Wolken und das Thermometer klettert auf angenehme 24 Grad. Es bleibt den ganzen Tag trocken, der Altwalbersommer macht seinem Namen alle Ehre. Am Abend ziehen die Wolken wieder zu, die Temperaturen sinken auf rund 17 Grad. Und die Aussichten? Am Mittwoch ein ähnliches Bild, morgens noch bewölkt, nachmittags freundlicher mit sonnigen Abschnitten und nochmals bis zu 25 Grad. Es bleibt trocken. Dann kommt der Wetterwechsel. Am Donnerstag ziehen dichte Wolken auf und es regnet voraussichtlich kräftig. Die Temperaturen fallen deutlich auf noch 20 Grad. Der Freitag bleibt unbeständig und kühl bei nur noch 18 Grad mit weiterem Regen. Also, die nächsten zwei trockenen Tage nochmals genießen.
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2: Rund um Zürich stockt es nach wie vor auf der A1. Zwischen dem Limmertaler Kreuz und dem Gubristunnel sowie zwischen Wallisellen und Zürich Ost. In Siebnen laufen die letzten Stunden des Siebner März. Diverse Straßen bleiben noch bis heute Abend gesperrt. Gute Fahrt.
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4: Durch den Vormittag mit gutem Sound. Schön bist du bei Sounds. Schön dürfen wir dich begleiten.
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2: Die Finanzmarktaufsicht FINMA hat im Zusammenhang mit der Signa-Pleite schwere Verstöße bei der Bank Julius Baer festgestellt. Die Bank habe bei Krediten an das Immobilienimperium von René Benko gegen Vorschriften verstoßen. Es ist bereits die fünfte Untersuchung gegen Julius Baer in weniger als 10 Jahren. Die Bank gelobt Besserung. Heute hat das Bundesamt für Gesundheit die Krankenkassenprämien für das Jahr 2027 veröffentlicht. Wie erwartet steigen die Prämien erneut. Im Parlament sorgt das Thema weiter für Diskussionen. Der Nationalrat hat heute einen Lohndeckel für Krankenkassenkader beschlossen. Zudem hat die SP einen neuen Initiativtext zur Prämienentlastung vorgelegt, finanziert durch höhere Beiträge von Vermögenden und Unternehmen. In Bern geht die Detailberatung zu den neuen Verträgen mit der EU weiter. Im Ständerat stehen heute die heißen Themen Lohnschutz und Zuwanderung auf dem Programm. Gestern hatte die Kleine Kammer nach einer Marathondebatte klar für Eintreten auf das Vertragspaket gestimmt. Der Ständerat hält beim Lohnschutz bisher an der Linie des Bundesrats fest. Ebenfalls diskutiert wird, ob bereits im Juni 2027 eine Volksabstimmung über einen Teil des Pakets stattfinden soll. Die Raumfahrtfirma SpaceX von Elon Musk hat einen Meilenstein erreicht. Die Starship-Rakete, die größte Rakete der Welt, hat erstmals den Erdorbit erreicht. Beim 14. Testflug wurden zudem erstmals Starlink-Satelliten der nächsten Generation ausgesetzt. Mit Starship sollen künftig auch Mondmissionen im Auftrag der NASA durchgeführt werden. Und eine Meldung aus dem Kanton Luzern. Die Luzerner Polizei hat in Emmenbrücke einen Drogendealer festgenommen. Der Mann, ein albanischer Staatsangehöriger, war illegal in die Schweiz eingereist. Die Polizei stellte bei ihm 2,7 Kilogramm Kokain und 30 Gramm Heroin sicher. Er soll die Drogen an mindestens 20 Abnehmer verkauft haben.
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2: Der Nachmittag wird nochmals richtig schön. Die Sonne zeigt sich immer wieder und das Thermometer klettert auf bis zu 24 Grad. Perfekt, um die Mittagspause draußen zu genießen. Gegen Abend ziehen die Wolken dann wieder zu und die Temperaturen sinken auf rund 17 Grad. Regen fällt aber keiner. Morgen Mittwoch ein ähnliches Bild. Am Morgen noch bewölkt, am Nachmittag freundlicher mit Sonne und nochmals bis zu 25 Grad. Genieß es, denn am Donnerstag kommt Regen und es wird deutlich kühler.
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2: Die Staus rund um Zürich haben sich aufgelöst. Auch in Siebenen sind nach dem Siebener Märt alle Straßen wieder frei. Etwas Geduld brauchst du auf der A2 Richtung Gotthard. Zwischen Quinto und Airolo staut es auf rund 1 Kilometer. Die Einfahrt Airolo ist gesperrt. Gute Fahrt.
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4: Egal was heute noch ansteht, mit dem richtigen Sound kann es nur gut kommen. Schön dürfen wir dich dabei begleiten.
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2: Die Finanzmarktaufsicht FINMA hat im Zusammenhang mit der Signa-Pleite schwere Verstöße bei der Bank Julius Baer festgestellt. Die Bank habe bei Krediten an das Immobilienimperium von René Benko gegen Vorschriften verstoßen. Es ist bereits die fünfte Untersuchung gegen Julius Baer in weniger als 10 Jahren. Die Bank gelobt Besserung. Heute hat das Bundesamt für Gesundheit die Krankenkassenprämien für das Jahr 2027 veröffentlicht. Wie erwartet steigen die Prämien erneut. Im Parlament sorgt das Thema weiter für Diskussionen. Der Nationalrat hat heute einen Lohndeckel für Krankenkassenkader beschlossen. Zudem hat die SP einen neuen Initiativtext zur Prämienentlastung vorgelegt, finanziert durch höhere Beiträge von Vermögenden und Unternehmen. In Bern geht die Detailberatung zu den neuen Verträgen mit der EU weiter. Im Ständerat stehen heute die heißen Themen Lohnschutz und Zuwanderung auf dem Programm. Gestern hatte die Kleine Kammer nach einer Marathondebatte klar für Eintreten auf das Vertragspaket gestimmt. Der Ständerat hält beim Lohnschutz bisher an der Linie des Bundesrats fest. Ebenfalls diskutiert wird, ob bereits im Juni 2027 eine Volksabstimmung über einen Teil des Pakets stattfinden soll. Die Raumfahrtfirma SpaceX von Elon Musk hat einen Meilenstein erreicht. Die Starship-Rakete, die größte Rakete der Welt, hat erstmals den Erdorbit erreicht. Beim 14. Testflug wurden zudem erstmals Starlink-Satelliten der nächsten Generation ausgesetzt. Mit Starship sollen künftig auch Mondmissionen im Auftrag der NASA durchgeführt werden. Und eine Meldung aus dem Kanton Luzern. Die Luzerner Polizei hat in Emmenbrücke einen Drogendealer festgenommen. Der Mann, ein albanischer Staatsangehöriger, war illegal in die Schweiz eingereist. Die Polizei stellte bei ihm 2,7 Kilogramm Kokain und 30 Gramm Heroin sicher. Er soll die Drogen an mindestens 20 Abnehmer verkauft haben.
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2: Der Nachmittag wird nochmals richtig schön. Die Sonne zeigt sich immer wieder und das Thermometer klettert auf bis zu 24 Grad. Perfekt, um die Mittagspause draußen zu genießen. Gegen Abend ziehen die Wolken dann wieder zu und die Temperaturen sinken auf rund 17 Grad. Regen fällt aber keiner. Morgen Mittwoch ein ähnliches Bild. Am Morgen noch bewölkt, am Nachmittag freundlicher mit Sonne und nochmals bis zu 25 Grad. Genieß es, denn am Donnerstag kommt Regen und es wird deutlich kühler.
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2: Auf der A2 Richtung Gotthard staut es zwischen Quinto und der Dosierstelle Airolo weiterhin auf rund 2 Kilometern. Rechne mit bis zu 20 Minuten Zeitverlust. Die Einfahrt Airolo bleibt gesperrt. Die Ausfahrtsverlängerung Airolo ist offen. Sonst fließt der Verkehr in der Zentralschweiz ohne größere Behinderungen. Gute Fahrt.
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4: Das ist der Dienstagnachmittag. Der Sound für die nächste Stunde hier auf Sounds wartet schon auf dich. Schön, bist ebenfalls mit dabei.
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2: Die Finanzmarktaufsicht FINMA hat im Zusammenhang mit der Signa-Pleite schwere Verstöße bei der Bank Julius Baer festgestellt. Die Bank habe bei Krediten an das Immobilienimperium von René Benko gegen Vorschriften verstoßen. Es ist bereits die 5. Untersuchung gegen Julius Baer in weniger als 10 Jahren. Die Bank gelobt Besserung. Heute hat das Bundesamt für Gesundheit die Krankenkassenprämien für das Jahr 2027 veröffentlicht. Wie erwartet steigen die Prämien erneut. Im Parlament sorgt das Thema weiter für Diskussionen. Der Nationalrat hat heute einen Lohndeckel für Krankenkassenkader beschlossen. Zudem hat die SP einen neuen Initiativtext zur Prämienentlastung vorgelegt, finanziert durch höhere Beiträge von Vermögenden und Unternehmen. In Bern geht die Detailberatung zu den neuen Verträgen mit der EU weiter. Im Ständerat stehen heute die heißen Themen Lohnschutz und Zuwanderung auf dem Programm. Gestern hatte die Kleine Kammer nach einer Marathondebatte klar für Eintreten auf das Vertragspaket gestimmt. Der Ständerat hält beim Lohnschutz bisher an der Linie des Bundesrats fest. Ebenfalls diskutiert wird, ob bereits im Juni 2027 eine Volksabstimmung über einen Teil des Pakets stattfinden soll. Die Raumfahrtfirma SpaceX von Elon Musk hat einen Meilenstein erreicht. Die Starship-Rakete, die größte Rakete der Welt, hat erstmals den Erdorbit erreicht. Beim 14. Testflug wurden zudem erstmals Starlink-Satelliten der nächsten Generation ausgesetzt. Mit Starship sollen künftig auch Mondmissionen im Auftrag der NASA durchgeführt werden. Und eine Meldung aus dem Kanton Luzern. Die Luzerner Polizei hat in Emmenbrücke einen Drogendealer festgenommen. Der Mann, ein albanischer Staatsangehöriger, war illegal in die Schweiz eingereist. Die Polizei stellte bei ihm 2,7 Kilogramm Kokain und 30 Gramm Heroin sicher. Er soll die Drogen an mindestens 20 Abnehmer verkauft haben.
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2: Der Nachmittag wird nochmals richtig schön. Die Sonne zeigt sich immer wieder und das Thermometer klettert auf bis zu 24 Grad. Perfekt, um die Mittagspause draußen zu genießen. Gegen Abend ziehen die Wolken dann wieder zu und die Temperaturen sinken auf rund 17 Grad. Regen fällt aber keiner. Morgen Mittwoch ein ähnliches Bild. Am Morgen noch bewölkt, am Nachmittag freundlicher mit Sonne und nochmals bis zu 25 Grad. Genieß es, denn am Donnerstag kommt Regen und es wird deutlich kühler.
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2: Auf der A2 Richtung Gotthard staut es zwischen Quinto und Airolo weiterhin auf 2 Kilometern. Rechne mit bis zu 20 Minuten Zeitverlust. Die Einfahrt Airolo bleibt gesperrt. Neu gibt es auf der A1 Richtung St. Gallen zwischen dem Limmertaler Kreuz und dem Gubristunnel Stau nach einem Unfall. Gute Fahrt!
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5: Das ist der Dienstagnachmittag. Wir sorgen für die Musik in der nächsten Stunde hier auf Sounds. Schön hast du eingeschaltet.
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2: Nach heftigen Regenfällen ist es im Norden Nepals zu mehreren massiven Erdrutschen und Sturzfluten gekommen. Dabei sind erneut Menschen ums Leben gekommen. Nepal wird in diesem Jahr besonders stark von Unwettern getroffen. Im Handelsstreit zwischen den USA und Kanada greift ab heute Trumps Einfuhrstopp für kanadische Waren im Milliardenwert. Ob Kanada einlenkt oder seinerseits weiter eskaliert, ist noch offen. Die Maßnahme verschärft die ohnehin angespannten Beziehungen zwischen den beiden Nachbarländern deutlich. Im Kanton Neuenburg sind bei einer Explosion in einem Wohnhaus mehrere Personen verletzt worden. Die Polizei spricht von einer ziemlich ernsten Situation. Was genau die Explosion ausgelöst hat, ist noch unklar. Die Krankenkassenprämien steigen im Jahr 2027 erneut deutlich. Im Schnitt um 5%. Das hat das Bundesamt für Gesundheit heute bestätigt. Am stärksten betroffen ist der Kanton Jura, am glimpflichsten kommt der Kanton Glarus davon. Grund für den Anstieg sind abermals höhere Gesundheitskosten. Bundesrätin Baume-Schneider hat verschiedene Maßnahmen angekündigt, um den Prämienanstieg zu bremsen. Im Parlament hatte der Nationalrat zuvor einen Lohndeckel für Krankenkassenkader beschlossen. Im Ständerat ist die Debatte über die neuen Verträge mit der EU heute zu Ende gegangen. Die Kleine Kammer hat in Abweichung von den ausgehandelten Verträgen beschlossen, dass EU-Bürgerinnen und Bürger bei einem Zuzug in die Schweiz eine Zuwanderungsabgabe bezahlen und zwingend einen Strafregisterauszug vorlegen sollen. Beim Lohnschutz ist der Ständerat bisher auf der Linie des Bundesrats geblieben. Morgen folgt die Schlussabstimmung zum sogenannten Ständemeer. SRF-Journalist und Arena-Moderator Sandro Brotz verlässt SRF. Er wechselt Ende Januar zum Blick, wo er einen Videopodcast aufbauen will. Brotz war knapp 15 Jahre lang bei SRF tätig. Und eine Meldung aus dem Kanton Luzern. Der mutmaßliche Täter des Tötungsdelikts vom vergangenen Juni in Escholz-Matt ist im Spital verstorben. Die Staatsanwaltschaft Luzern hat die Untersuchung daraufhin eingestellt. Bei dem Delikt war eine Frau erschossen worden.
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2: Der Nachmittag wird nochmals richtig schön. Die Sonne zeigt sich immer wieder und das Thermometer klettert auf bis zu 24 Grad. Perfekt, um die Mittagspause draußen zu genießen. Gegen Abend ziehen die Wolken dann wieder zu und die Temperaturen sinken auf rund 17 Grad. Regen fällt aber keiner. Morgen Mittwoch ein ähnliches Bild. Am Morgen noch bewölkt, am Nachmittag freundlicher mit Sonne und nochmals bis zu 25 Grad. Genieß es, denn am Donnerstag kommt Regen und es wird deutlich kühler.
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2: Auf der A2 Richtung Gotthard staut es zwischen Quinto und Airolo weiterhin auf 2 Kilometern. Rechne mit bis zu 20 Minuten Zeitverlust. Neu gibt es auch auf der A1 Richtung Zürich Stau zwischen der Verzweigung Brüttisellen und Zürich Ost wegen Verkehrsüberlastung. Gute Fahrt!
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4: Der Dienstagnachmittag mit Sounds. Wir begleiten dich mit dem passenden Sound. Schön bist du mit dabei.
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2: Nach heftigen Regenfällen ist es im Norden Nepals zu mehreren massiven Erdrutschen und Sturzfluten gekommen. Dabei sind erneut Menschen ums Leben gekommen. Nepal wird in diesem Jahr besonders stark von Unwettern getroffen. Im Handelsstreit zwischen den USA und Kanada greift ab heute Trumps Einfuhrstopp für kanadische Waren im Milliardenwert. Ob Kanada einlenkt oder seinerseits weiter eskaliert, ist noch offen. Die Maßnahme verschärft die ohnehin angespannten Beziehungen zwischen den beiden Nachbarländern deutlich. Im Kanton Neuenburg sind bei einer Explosion in einem Wohnhaus mehrere Personen verletzt worden. Die Polizei spricht von einer ziemlich ernsten Situation. Was genau die Explosion ausgelöst hat, ist noch unklar. Die Krankenkassenprämien steigen im Jahr 2027 erneut deutlich. Im Schnitt um 5%. Das hat das Bundesamt für Gesundheit heute bestätigt. Am stärksten betroffen ist der Kanton Jura, am glimpflichsten kommt der Kanton Glarus davon. Grund für den Anstieg sind abermals höhere Gesundheitskosten. Bundesrätin Baume-Schneider hat verschiedene Maßnahmen angekündigt, um den Prämienanstieg zu bremsen. Im Parlament hatte der Nationalrat zuvor einen Lohndeckel für Krankenkassenkader beschlossen. Im Ständerat ist die Debatte über die neuen Verträge mit der EU heute zu Ende gegangen. Die Kleine Kammer hat in Abweichung von den ausgehandelten Verträgen beschlossen, dass EU-Bürgerinnen und Bürger bei einem Zuzug in die Schweiz eine Zuwanderungsabgabe bezahlen und zwingend einen Strafregisterauszug vorlegen sollen. Beim Lohnschutz ist der Ständerat bisher auf der Linie des Bundesrats geblieben. Morgen folgt die Schlussabstimmung zum sogenannten Ständemeer. SRF-Journalist und Arena-Moderator Sandro Brotz verlässt SRF. Er wechselt Ende Januar zum Blick, wo er einen Videopodcast aufbauen will. Brotz war knapp 15 Jahre lang bei SRF tätig. Und eine Meldung aus dem Kanton Luzern. Der mutmaßliche Täter des Tötungsdelikts vom vergangenen Juni in Escholzmatt ist im Spital verstorben. Die Staatsanwaltschaft Luzern hat die Untersuchung daraufhin eingestellt. Bei dem Delikt war eine Frau erschossen worden.
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2: Der Nachmittag wird nochmals richtig schön. Die Sonne zeigt sich immer wieder und das Thermometer klettert auf bis zu 24 Grad. Perfekt, um die Mittagspause draußen zu genießen. Gegen Abend ziehen die Wolken dann wieder zu und die Temperaturen sinken auf rund 17 Grad. Regen fällt aber keiner. Morgen Mittwoch ein ähnliches Bild. Am Morgen noch bewölkt, am Nachmittag freundlicher mit Sonne und nochmals bis zu 25 Grad. Genieß es, denn am Donnerstag kommt Regen und es wird deutlich kühler.
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4: Auf der A2 Richtung Gotthard staut es zwischen Quinto und Airolo weiterhin auf 2 Kilometern mit bis zu 20 Minuten Zeitverlust. Neu? Auf der H24 bei Sursee gibt es im Kreisel Schwyzermatt nach einem Unfall Verkehrsbehinderungen mit wechselseitiger Verkehrsführung. Gute Fahrt!
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6: Das ist der Dienstag Nachmittag mit Sounds. Wir sorgen für die Musik in der nächsten Stunde. Schön, bist du ebenfalls mit dabei.
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2: Nach heftigen Regenfällen ist es im Norden Nepals zu mehreren massiven Erdrutschen und Sturzfluten gekommen. Dabei sind erneut Menschen ums Leben gekommen. Nepal wird in diesem Jahr besonders stark von Unwettern getroffen. Im Handelsstreit zwischen den USA und Kanada greift ab heute Trumps Einfuhrstopp für kanadische Waren im Milliardenwert. Ob Kanada einlenkt oder seinerseits weiter eskaliert, ist noch offen. Die Maßnahme verschärft die ohnehin angespannten Beziehungen zwischen den beiden Nachbarländern deutlich. Im Kanton Neuenburg sind bei einer Explosion in einem Wohnhaus mehrere Personen verletzt worden. Die Polizei spricht von einer ziemlich ernsten Situation. Was genau die Explosion ausgelöst hat, ist noch unklar. Die Krankenkassenprämien steigen im Jahr 2027 erneut deutlich. Im Schnitt um 5%. Das hat das Bundesamt für Gesundheit heute bestätigt. Am stärksten betroffen ist der Kanton Jura, am glimpflichsten kommt der Kanton Glarus davon. Grund für den Anstieg sind abermals höhere Gesundheitskosten. Bundesrätin Baume-Schneider hat verschiedene Maßnahmen angekündigt, um den Prämienanstieg zu bremsen. Im Parlament hatte der Nationalrat zuvor einen Lohndeckel für Krankenkassenkader beschlossen. Im Ständerat ist die Debatte über die neuen Verträge mit der EU heute zu Ende gegangen. Die Kleine Kammer hat in Abweichung von den ausgehandelten Verträgen beschlossen, dass EU-Bürgerinnen und Bürger bei einem Zuzug in die Schweiz eine Zuwanderungsabgabe bezahlen und zwingend einen Strafregisterauszug vorlegen sollen. Beim Lohnschutz ist der Ständerat bisher auf der Linie des Bundesrats geblieben. Morgen folgt die Schlussabstimmung zum sogenannten Ständemeer. SRF-Journalist und Arena-Moderator Sandro Brotz verlässt SRF. Er wechselt Ende Januar zum Blick, wo er einen Videopodcast aufbauen will. Brotz war knapp 15 Jahre lang bei SRF tätig. Und eine Meldung aus dem Kanton Luzern. Der mutmaßliche Täter des Tötungsdelikts vom vergangenen Juni in Escholz-Matt ist im Spital verstorben. Die Staatsanwaltschaft Luzern hat die Untersuchung daraufhin eingestellt. Bei dem Delikt war eine Frau erschossen worden.
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2: Der Nachmittag wird nochmals richtig schön. Die Sonne zeigt sich immer wieder und das Thermometer klettert auf bis zu 24 Grad. Perfekt, um die Mittagspause draußen zu genießen. Gegen Abend ziehen die Wolken dann wieder zu und die Temperaturen sinken auf rund 17 Grad. Regen fällt aber keiner. Morgen Mittwoch ein ähnliches Bild. Am Morgen noch bewölkt, am Nachmittag freundlicher mit Sonne und nochmals bis zu 25 Grad. Genieß es, denn am Donnerstag kommt Regen und es wird deutlich kühler.
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2: Auf der A2 Richtung Gotthard staut es zwischen Quinto und Airolo weiterhin auf 2 Kilometern mit bis zu 20 Minuten Zeitverlust. Neu, auf der A14 stockt der Verkehr zwischen Buchrain und der Verzweigung Rotsee Richtung Luzern. Und auf der A2 Richtung Basel wird es zwischen Hergeswil und dem Tunnel Reusport zäh. Auf der H24 bei Sursee behindern weiterhin ein Unfall im Kreisel Schwyzermatt den Verkehr. Gute Fahrt.
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4: Schön, hast du eingeschaltet. Das ist Sounds. Wir haben wieder ganz viele Songs für dich am Start. Guten Abend.
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2: Bei der UNO-Generalversammlung in New York hat der israelische Premierminister Netanyahu eine umstrittene Rede gehalten. Zahlreiche Diplomaten verließen aus Protest den Saal. Netanyahu verteidigte darin Israels Vorgehen in Gaza und den Angriff auf den Iran. Im Jemen gehen derweil die schweren Gefechte weiter. Die Weltgesundheitsorganisation warnt vor einem Zusammenbruch des Gesundheitssystems im Land. In Sachsen-Anhalt hat der AfD-Spitzenkandidat Ulrich Siegmund nach dem Rekordergebnis seiner Partei bei der Landtagswahl angekündigt, sich im Dezember als Ministerpräsident zur Wahl zu stellen. Ob er dafür eine Mehrheit im Landtag findet, ist allerdings offen. Bisher haben alle anderen Parteien eine Zusammenarbeit mit der AfD abgelehnt. Im Ständerat ist die mehrtägige Debatte über die neuen Verträge mit der EU zu Ende gegangen. In Abweichung von den ausgehandelten Verträgen hat die Kleine Kammer beschlossen, dass EU-Bürgerinnen und Bürger bei einem Zuzug in die Schweiz eine Abgabe von 4.000 Franken bezahlen sollen. Zudem sollen sie zwingend einen Strafregisterauszug vorlegen. Arbeitslose EU-Bürger sollen kein Recht auf Daueraufenthalt erhalten. Beim Lohnschutz ist der Ständerat hingegen auf der Linie des Bundesrats geblieben. Morgen folgt die Schlussabstimmung. Der Schokoladenhersteller Lind und Sprüngli hat seinen Umsatzausblick für dieses Jahr deutlich nach unten korrigiert. Grund ist der extrem heiße Sommer. Bei den hohen Temperaturen hatten die Konsumentinnen und Konsumenten schlicht keine Lust auf Pralinen und Lindor-Kugeln. Das Unternehmen schließt Preissenkungen nicht aus. Die Aktie ist nach der Bekanntgabe eingebrochen. Und eine Meldung aus dem Kanton Zug. In Sielbruck bei Baar sind in der Nacht auf Dienstag 4 Luxusautos ausgebrannt. Ein Feuerwehrmann wurde bei den Löscharbeiten verletzt. Die Brandursache wird derzeit untersucht.
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2: Der Dienstagabend klingt mild aus bei noch rund 21 Grad. Die Nacht wird bedeckt und die Temperaturen sinken auf etwa 14 Grad. Regen fällt keiner. Morgen Mittwoch erwartet dich ein richtig schöner Herbsttag. Am Morgen lösen sich die letzten Wolken auf und ab dem Vormittag scheint die Sonne fast den ganzen Tag. Das Thermometer klettert auf bis zu 26 Grad. Nochmals ein Hauch Spätsommer. Es bleibt komplett trocken. Und die Aussichten? Am Donnerstag ist dann Schluss mit der Herrlichkeit. Dichte Wolken ziehen auf und es regnet voraussichtlich kräftig. Bis zu 5 mm sind möglich. Die Temperaturen fallen deutlich auf nur noch 20 Grad. Der Freitag bleibt unbeständig und kühl bei 17 Grad. Also, den Mittwoch unbedingt nochmals genießen.
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2: Auf der A2 Richtung Gotthard staut es zwischen Quinto und Airolo weiterhin auf einem Kilometer mit bis zu 10 Minuten Zeitverlust. Auf der A14 stockt es Richtung Luzern neu zwischen Gisikon-Rot und der Verzweigung Rotsee. Und auf der A2 Richtung Basel bleibt es zwischen Hergeswil und dem Tunnel Reusport C. In Siebnen sind wegen des 7er März diverse Straßen bis heute Abend gesperrt. Umleitungen sind signalisiert. Gute Fahrt.
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5: Zusammen gehen wir durch die Abend mit ganz viel Musik. Das ist Sounds. Schön, bist du mit uns.
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2: Bei der UNO-Generalversammlung in New York hat der israelische Premierminister Netanyahu eine umstrittene Rede gehalten. Zahlreiche Diplomaten verließen aus Protest den Saal. Netanyahu verteidigte darin Israels Vorgehen in Gaza und den Angriff auf den Iran. Im Jemen gehen derweil die schweren Gefechte weiter. Die Weltgesundheitsorganisation warnt vor einem Zusammenbruch des Gesundheitssystems im Land. In Sachsen-Anhalt hat der AfD-Spitzenkandidat Ulrich Siegmund nach dem Rekordergebnis seiner Partei bei der Landtagswahl angekündigt, sich im Dezember als Ministerpräsident zur Wahl zu stellen. Ob er dafür eine Mehrheit im Landtag findet, ist allerdings offen. Bisher haben alle anderen Parteien eine Zusammenarbeit mit der AfD abgelehnt. Im Ständerat ist die mehrtägige Debatte über die neuen Verträge mit der EU zu Ende gegangen. In Abweichung von den ausgehandelten Verträgen hat die Kleine Kammer beschlossen, dass EU-Bürgerinnen und Bürger bei einem Zuzug in die Schweiz eine Abgabe von 4.000 Franken bezahlen sollen. Zudem sollen sie zwingend einen Strafregisterauszug vorlegen. Arbeitslose EU-Bürger sollen kein Recht auf Daueraufenthalt erhalten. Beim Lohnschutz ist der Ständerat hingegen auf der Linie des Bundesrats geblieben. Morgen folgt die Schlussabstimmung. Der Schokoladenhersteller Lind und Sprüngli hat seinen Umsatzausblick für dieses Jahr deutlich nach unten korrigiert. Grund ist der extrem heiße Sommer. Bei den hohen Temperaturen hatten die Konsumentinnen und Konsumenten schlicht keine Lust auf Pralinen und Lindor-Kugeln. Das Unternehmen schließt Preissenkungen nicht aus. Die Aktie ist nach der Bekanntgabe eingebrochen. Und eine Meldung aus dem Kanton Zug. In Sielbruck bei Baar sind in der Nacht auf Dienstag 4 Luxusautos ausgebrannt. Ein Feuerwehrmann wurde bei den Löscharbeiten verletzt. Die Brandursache wird derzeit untersucht.
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2: Der Dienstagabend klingt mild aus bei noch rund 21 Grad. Die Nacht wird bedeckt und die Temperaturen sinken auf etwa 14 Grad. Regen fällt keiner. Morgen Mittwoch erwartet dich ein richtig schöner Herbsttag. Am Morgen lösen sich die letzten Wolken auf und ab dem Vormittag scheint die Sonne fast den ganzen Tag. Das Thermometer klettert auf bis zu 26 Grad. Nochmals ein Hauch Spätsommer. Es bleibt komplett trocken. Und die Aussichten? Am Donnerstag ist dann Schluss mit der Herrlichkeit. Dichte Wolken ziehen auf und es regnet voraussichtlich kräftig. Bis zu 5 mm sind möglich. Die Temperaturen fallen deutlich auf nur noch 20 Grad. Der Freitag bleibt unbeständig und kühl bei 17 Grad. Also, den Mittwoch unbedingt nochmals genießen.
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2: Auf der A2 Richtung Gotthard staut es neu zwischen Wassen und Gößchenen auf einem Kilometer. Rechne mit bis zu 10 Minuten Zeitverlust. Richtung Basel stockt es weiterhin zwischen Luzern-Kriens und dem Tunnel Reusport. In Siebnen bleiben wegen des Siebener März diverse Straßen bis heute Abend gesperrt. Gute Fahrt!
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2: Bei der UNO-Generalversammlung in New York hat der israelische Premierminister Netanyahu eine umstrittene Rede gehalten. Zahlreiche Diplomaten verließen aus Protest den Saal. Netanyahu verteidigte darin Israels Vorgehen in Gaza und den Angriff auf den Iran. Im Jemen gehen derweil die schweren Gefechte weiter. Die Weltgesundheitsorganisation warnt vor einem Zusammenbruch des Gesundheitssystems im Land. In Sachsen-Anhalt hat der AfD-Spitzenkandidat Ulrich Siegmund nach dem Rekordergebnis seiner Partei bei der Landtagswahl angekündigt, sich im Dezember als Ministerpräsident zur Wahl zu stellen. Ob er dafür eine Mehrheit im Landtag findet, ist allerdings offen. Bisher haben alle anderen Parteien eine Zusammenarbeit mit der AfD abgelehnt. Im Ständerat ist die mehrtägige Debatte über die neuen Verträge mit der EU zu Ende gegangen. In Abweichung von den ausgehandelten Verträgen hat die Kleine Kammer beschlossen, dass EU-Bürgerinnen und Bürger bei einem Zuzug in die Schweiz eine Abgabe von 4.000 Franken bezahlen sollen. Zudem sollen sie zwingend einen Strafregisterauszug vorlegen. Arbeitslose EU-Bürger sollen kein Recht auf Daueraufenthalt erhalten. Beim Lohnschutz ist der Ständerat hingegen auf der Linie des Bundesrats geblieben. Morgen folgt die Schlussabstimmung. Der Schokoladenhersteller Lind und Sprüngli hat seinen Umsatzausblick für dieses Jahr deutlich nach unten korrigiert. Grund ist der extrem heiße Sommer. Bei den hohen Temperaturen hatten die Konsumentinnen und Konsumenten schlicht keine Lust auf Pralinen und Lindor-Kugeln. Das Unternehmen schließt Preissenkungen nicht aus. Die Aktie ist nach der Bekanntgabe eingebrochen. Und eine Meldung aus dem Kanton Zug. In Sielbruck bei Baar sind in der Nacht auf Dienstag 4 Luxusautos ausgebrannt. Ein Feuerwehrmann wurde bei den Löscharbeiten verletzt. Die Brandursache wird derzeit untersucht.
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2: Der Dienstagabend klingt mild aus bei noch rund 21 Grad. Die Nacht wird bedeckt und die Temperaturen sinken auf etwa 14 Grad. Regen fällt keiner. Morgen Mittwoch erwartet dich ein richtig schöner Herbsttag. Am Morgen lösen sich die letzten Wolken auf und ab dem Vormittag scheint die Sonne fast den ganzen Tag. Das Thermometer klettert auf bis zu 26 Grad. Nochmals ein Hauch Spätsommer. Es bleibt komplett trocken. Und die Aussichten? Am Donnerstag ist dann Schluss mit der Herrlichkeit. Dichte Wolken ziehen auf und es regnet voraussichtlich kräftig. Bis zu 5 mm sind möglich. Die Temperaturen fallen deutlich auf nur noch 20 Grad. Der Freitag bleibt unbeständig und kühl bei 17 Grad. Also, den Mittwoch unbedingt nochmals genießen.
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2: Auf der H8 über den Seedamm staut es Richtung Rapperswil zwischen Pfäffikon und Rapperswil wegen Verkehrsüberlastung. Die Straßensperrungen in Siebnen wegen des Siebener März sind aufgehoben. Zwischen Bad Knutwil und Triengen bleibt die Straße wegen einer Baustelle bis Mitte November gesperrt. Der Verkehr wird umgeleitet. Gute Fahrt.
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5: Es wartet eine neue Stunde mit ganz viel Sound. Schön bist auch du mit uns unterwegs.
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2: Die englische Premier League hat Manchester City in der lange laufenden Finanzaffäre schuldig gesprochen. Und zwar in fast allen Anklagepunkten. Dem Club drohen nun massive Sanktionen, die von Punktabzügen bis hin zum Zwangsabstieg reichen könnten. Manchester City hatte über Jahre hinweg gegen die Finanzregeln der Liga verstoßen. US-Präsident Donald Trump hat den russischen Präsidenten Wladimir Putin zum G20-Gipfel eingeladen. Das bringt die europäischen Staaten in eine schwierige Lage. Sie müssten sich entscheiden, ob sie gemeinsam mit Putin am Tisch sitzen wollen. Die Einladung verschärft die ohnehin bestehenden Spannungen zwischen den USA und Europa. In der ukrainischen Frontstadt Oleschki spitzt sich die humanitäre Lage dramatisch zu. Rund 2000 Menschen sind dort eingeschlossen, ohne Strom, ohne Gas und zunehmend ohne Nahrung. Es droht laut Berichten ein Hungertod. Die Stadt steht unter russischer Besatzung, eine Flucht ist derzeit nicht möglich. Die Krankenkassenprämien steigen, wie heute bekannt wurde, im Schnitt um 5%. Bundesrätin Baume-Schneider hat dazu Stellung bezogen und betont, es brauche von allen Akteuren einen positiven Beitrag, um die Kosten in den Griff zu bekommen. In der Zentralschweiz haben sich die kantonalen Regierungen zu den Auswirkungen geäußert. Ein Kanton ist im Vergleich zum Vorjahr prozentual besonders stark betroffen. In der Debatte um die neuen EU-Verträge hat der Ständerat heute eine Zuwanderungsabgabe für Arbeitskräfte aus der EU beschlossen. Wer in die Schweiz zieht, soll 4.000 Franken bezahlen. Das weicht deutlich vom Verhandlungsergebnis mit der EU ab. Beim Lohnschutz bleibt die Kleine Kammer hingegen auf der Linie des Bundesrats. Morgen folgt die Schlussabstimmung. Im Kanton Uri hat ein Felssturz am Großruchen für Aufsehen gesorgt. Rund 2000 Kubikmeter Fels lösten sich aus der Nordwand und donnerten ins Tal. Eine gewaltige Staubwolke legte sich über das gesamte Schächental und färbte die Landschaft weiß. Verletzt wurde niemand, auch Gebäude und Wege blieben verschont. Die extreme Hitze dieses Sommers könnte eine Ursache für den Abbruch sein.
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2: Der Dienstagabend klingt mild aus, bei noch rund 21 Grad. Die Nacht wird bedeckt und die Temperaturen sinken auf etwa 14 Grad. Regen fällt keiner. Morgen Mittwoch erwartet dich ein richtig schöner Herbsttag. Am Morgen lösen sich die letzten Wolken auf und ab dem Vormittag scheint die Sonne fast den ganzen Tag. Das Thermometer klettert auf bis zu 26 Grad. Nochmals ein Hauch Spätsommer. Es bleibt komplett trocken. Und die Aussichten? Am Donnerstag ist dann Schluss mit der Herrlichkeit. Dichte Wolken ziehen auf und es regnet voraussichtlich kräftig. Bis zu 5 mm sind möglich. Die Temperaturen fallen deutlich auf nur noch 20 Grad. Der Freitag bleibt unbeständig und kühl bei 17 Grad. Also, den Mittwoch unbedingt nochmals genießen.
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2: Die Straßen in der Zentralschweiz sind ruhig. Der Verkehr fließt ohne größere Behinderungen. Zwischen Bad Knutwil und Triengen bleibt die Straße wegen einer Baustelle bis Mitte November gesperrt. Gute Fahrt.
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2: Die englische Premier League hat Manchester City in der lange laufenden Finanzaffäre schuldig gesprochen. Und zwar in fast allen Anklagepunkten. Dem Club drohen nun massive Sanktionen, die von Punktabzügen bis hin zum Zwangsabstieg reichen könnten. Manchester City hatte über Jahre hinweg gegen die Finanzregeln der Liga verstoßen. US-Präsident Donald Trump hat den russischen Präsidenten Wladimir Putin zum G20-Gipfel eingeladen. Das bringt die europäischen Staaten in eine schwierige Lage. Sie müssten sich entscheiden, ob sie gemeinsam mit Putin am Tisch sitzen wollen. Die Einladung verschärft die ohnehin bestehenden Spannungen zwischen den USA und Europa. In der ukrainischen Frontstadt Oleschki spitzt sich die humanitäre Lage dramatisch zu. Rund 2000 Menschen sind dort eingeschlossen, ohne Strom, ohne Gas und zunehmend ohne Nahrung. Es droht laut Berichten ein Hungertod. Die Stadt steht unter russischer Besatzung, eine Flucht ist derzeit nicht möglich. Die Krankenkassenprämien steigen, wie heute bekannt wurde, im Schnitt um 5%. Bundesrätin Baume-Schneider hat dazu Stellung bezogen und betont, es brauche von allen Akteuren einen positiven Beitrag, um die Kosten in den Griff zu bekommen. In der Zentralschweiz haben sich die kantonalen Regierungen zu den Auswirkungen geäußert. Ein Kanton ist im Vergleich zum Vorjahr prozentual besonders stark betroffen. In der Debatte um die neuen EU-Verträge hat der Ständerat heute eine Zuwanderungsabgabe für Arbeitskräfte aus der EU beschlossen. Wer in die Schweiz zieht, soll 4.000 Franken bezahlen. Das weicht deutlich vom Verhandlungsergebnis mit der EU ab. Beim Lohnschutz bleibt die Kleine Kammer hingegen auf der Linie des Bundesrats. Morgen folgt die Schlussabstimmung. Im Kanton Uri hat ein Felssturz am Großruchen für Aufsehen gesorgt. Rund 2.000 Kubikmeter Fels lösten sich aus der Nordwand und donnerten ins Tal. Eine gewaltige Staubwolke legte sich über das gesamte Schächental und färbte die Landschaft weiß. Verletzt wurde niemand, auch Gebäude und Wege blieben verschont. Die extreme Hitze dieses Sommers könnte eine Ursache für den Abbruch sein.
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2: Der Dienstagabend klingt mild aus, bei noch rund 21 Grad. Die Nacht wird bedeckt und die Temperaturen sinken auf etwa 14 Grad. Regen fällt keiner. Morgen Mittwoch erwartet dich ein richtig schöner Herbsttag. Am Morgen lösen sich die letzten Wolken auf und ab dem Vormittag scheint die Sonne fast den ganzen Tag. Das Thermometer klettert auf bis zu 26 Grad. Nochmals ein Hauch Spätsommer. Es bleibt komplett trocken. Und die Aussichten? Am Donnerstag ist dann Schluss mit der Herrlichkeit. Dichte Wolken ziehen auf und es regnet voraussichtlich kräftig. Bis zu 5 mm sind möglich. Die Temperaturen fallen deutlich auf nur noch 20 Grad. Der Freitag bleibt unbeständig und kühl bei 17 Grad. Also, den Mittwoch unbedingt nochmals genießen.
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2: Die Straßen in der Zentralschweiz sind ruhig. Der Verkehr fließt ohne größere Behinderungen. Zwischen Bad Knutwil und Triengen bleibt die Straße wegen einer Baustelle gesperrt. Gute Fahrt.
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5: Schön hast du eingeschaltet, das ist Sounds. Wir haben wieder ganz viele Songs für dich am Start. Gute Nacht.
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2: Die englische Premier League hat Manchester City in der lange laufenden Finanzaffäre schuldig gesprochen. Und zwar in fast allen Anklagepunkten. Dem Club drohen nun massive Sanktionen, die von Punktabzügen bis hin zum Zwangsabstieg reichen könnten. Manchester City hatte über Jahre hinweg gegen die Finanzregeln der Liga verstoßen. US-Präsident Donald Trump hat den russischen Präsidenten Wladimir Putin zum G20-Gipfel eingeladen. Das bringt die europäischen Staaten in eine schwierige Lage. Sie müssten sich entscheiden, ob sie gemeinsam mit Putin am Tisch sitzen wollen. Die Einladung verschärft die ohnehin bestehenden Spannungen zwischen den USA und Europa. In der ukrainischen Frontstadt Oleschki spitzt sich die humanitäre Lage dramatisch zu. Rund 2000 Menschen sind dort eingeschlossen, ohne Strom, ohne Gas und zunehmend ohne Nahrung. Es droht laut Berichten ein Hungertod. Die Stadt steht unter russischer Besatzung, eine Flucht ist derzeit nicht möglich. Die Krankenkassenprämien steigen, wie heute bekannt wurde, im Schnitt um 5%. Bundesrätin Baume-Schneider hat dazu Stellung bezogen und betont, es brauche von allen Akteuren einen positiven Beitrag, um die Kosten in den Griff zu bekommen. In der Zentralschweiz haben sich die kantonalen Regierungen zu den Auswirkungen geäußert. Ein Kanton ist im Vergleich zum Vorjahr prozentual besonders stark betroffen. In der Debatte um die neuen EU-Verträge hat der Ständerat heute eine Zuwanderungsabgabe für Arbeitskräfte aus der EU beschlossen. Wer in die Schweiz zieht, soll 4.000 Franken bezahlen. Das weicht deutlich vom Verhandlungsergebnis mit der EU ab. Beim Lohnschutz bleibt die Kleine Kammer hingegen auf der Linie des Bundesrats. Morgen folgt die Schlussabstimmung. Im Kanton Uri hat ein Felssturz am Großruchen für Aufsehen gesorgt. Rund 2.000 Kubikmeter Fels lösten sich aus der Nordwand und donnerten ins Tal. Eine gewaltige Staubwolke legte sich über das gesamte Schächental und färbte die Landschaft weiß. Verletzt wurde niemand, auch Gebäude und Wege blieben verschont. Die extreme Hitze dieses Sommers könnte eine Ursache für den Abbruch sein.
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2: Der Dienstagabend klingt mild aus, bei noch rund 21 Grad. Die Nacht wird bedeckt und die Temperaturen sinken auf etwa 14 Grad. Regen fällt keiner. Morgen Mittwoch erwartet dich ein richtig schöner Herbsttag. Am Morgen lösen sich die letzten Wolken auf und ab dem Vormittag scheint die Sonne fast den ganzen Tag. Das Thermometer klettert auf bis zu 26 Grad. Nochmals ein Hauch Spätsommer. Es bleibt komplett trocken. Und die Aussichten? Am Donnerstag ist dann Schluss mit der Herrlichkeit. Dichte Wolken ziehen auf und es regnet voraussichtlich kräftig. Bis zu 5 mm sind möglich. Die Temperaturen fallen deutlich auf nur noch 20 Grad. Der Freitag bleibt unbeständig und kühl bei 17 Grad. Also, den Mittwoch unbedingt nochmals genießen.
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2: Die Straßen in der Zentralschweiz sind ruhig. Der Verkehr fließt ohne größere Behinderungen. Zwischen Bad Knutwil und Triengen bleibt die Straße wegen einer Baustelle gesperrt. Gute Fahrt.
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2: Der US Supreme Court hat eine umstrittene Entscheidung der Trump-Regierung vorerst gebilligt. Abgewiesene Migranten dürfen demnach auch in Drittländer abgeschoben werden, also nicht nur in ihre Herkunftsländer. Bürgerrechtsorganisationen kritisieren die Maßnahme scharf. Das Urteil gilt vorläufig, bis ein Bundesgericht endgültig darüber entscheidet. In Großbritannien sorgen Enthüllungen über den Chef der rechtsnationalen Partei Rassemblement National für Aufsehen. Jordan Bardella, der Zögling von Marine Le Pen, soll in seiner Jugend antisemitische Verschwörungstheorien verbreitet haben. Ein Investigativmedium hat entsprechende Äußerungen veröffentlicht. Bardella gilt als möglicher Präsidentschaftskandidat. Die Berichte könnten die sogenannte Entteufelungsstrategie der Partei empfindlich beschädigen. Die Schweizer Nazi hat in der Nations League auch das zweite Spiel gewonnen. 3:0 auswärts in Schottland. Ricardo Rodriguez traf per Freistoß, dazu waren Nico Elvedi und Seki Amduni erfolgreich. Die Schotten spielten nach einer frühen roten Karte lange in Unterzahl. Der Bundesrat hat heute den Abstimmungskampf zum revidierten Kriegsmaterialgesetz eröffnet. Am 29. November stimmt die Schweiz darüber ab, ob Waffenexporte gelockert werden sollen. Der Bundesrat wirbt für die Vorlage und argumentiert, die Schweizer Rüstungsindustrie brauche bessere Exportmöglichkeiten. Gegner befürchten, dass Schweizer Waffen in Konfliktgebiete gelangen könnten. Die Krankenkassenprämien steigen, wie heute bekannt wurde, im Schnitt um 5%. In der Debatte um die neuen EU-Verträge hat der Ständerat zudem eine Zuwanderungsabgabe von 4.000 Franken beschlossen. Eine Abweichung vom Verhandlungsergebnis mit Brüssel. Morgen folgt die Schlussabstimmung. Und noch eine Meldung aus dem Kanton Uri. Am Großruchen haben sich rund 2000 Kubikmeter Fels aus der Nordwand gelöst und eine gewaltige Staubwolke über das Schächental gelegt. Die Landschaft wurde regelrecht weiß gefärbt. Verletzt wurde niemand. Fachleute vermuten einen Zusammenhang mit der extremen Hitze dieses Sommers.
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2: Der Dienstagabend klingt mild aus bei noch rund 21 Grad. Die Nacht wird bedeckt und die Temperaturen sinken auf etwa 14 Grad. Regen fällt keiner. Morgen Mittwoch erwartet dich ein richtig schöner Herbsttag. Am Morgen lösen sich die letzten Wolken auf und ab dem Vormittag scheint die Sonne fast den ganzen Tag. Das Thermometer klettert auf bis zu 26 Grad. Nochmals ein Hauch Spätsommer. Es bleibt komplett trocken. Und die Aussichten? Am Donnerstag ist dann Schluss mit der Herrlichkeit. Dichte Wolken ziehen auf und es regnet voraussichtlich kräftig. Bis zu 5 mm sind möglich. Die Temperaturen fallen deutlich auf nur noch 20 Grad. Der Freitag bleibt unbeständig und kühl bei 17 Grad. Also, den Mittwoch unbedingt nochmals genießen.
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2: Die Straßen in der Zentralschweiz sind ruhig. Auf der A2 zwischen Wassen und Gößchenen sowie im Gotthardtunnel wird in der Nacht gebaut. Beide Abschnitte sind bis 5 Uhr gesperrt. Zwischen Bad Knutwil und Tringen bleibt die Straße wegen einer Baustelle weiterhin dicht. Gute Fahrt.
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5: Guten Sound für deine Nacht haben wir schon parat. Schön, dürfen wir dich begleiten.
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2: Der US Supreme Court hat eine umstrittene Entscheidung der Trump-Regierung vorerst gebilligt. Abgewiesene Migranten dürfen demnach auch in Drittländer abgeschoben werden, also nicht nur in ihre Herkunftsländer. Bürgerrechtsorganisationen kritisieren die Maßnahme scharf. Das Urteil gilt vorläufig, bis ein Bundesgericht endgültig darüber entscheidet. In Großbritannien sorgen Enthüllungen über den Chef der rechtsnationalen Partei Rassemblement National für Aufsehen. Jordan Bardella, der Zögling von Marine Le Pen, soll in seiner Jugend antisemitische Verschwörungstheorien verbreitet haben. Ein Investigativmedium hat entsprechende Äußerungen veröffentlicht. Bardella gilt als möglicher Präsidentschaftskandidat. Die Berichte könnten die sogenannte Entteufelungsstrategie der Partei empfindlich beschädigen. Die Schweizer Nazi hat in der Nations League auch das zweite Spiel gewonnen. 3:0 auswärts in Schottland. Ricardo Rodriguez traf per Freistoß, dazu waren Nico Elvedi und Seki Amduni erfolgreich. Die Schotten spielten nach einer frühen roten Karte lange in Unterzahl. Der Bundesrat hat heute den Abstimmungskampf zum revidierten Kriegsmaterialgesetz eröffnet. Am 29. November stimmt die Schweiz darüber ab, ob Waffenexporte gelockert werden sollen. Der Bundesrat wirbt für die Vorlage und argumentiert, die Schweizer Rüstungsindustrie brauche bessere Exportmöglichkeiten. Gegner befürchten, dass Schweizer Waffen in Konfliktgebiete gelangen könnten. Die Krankenkassenprämien steigen, wie heute bekannt wurde, im Schnitt um 5%. In der Debatte um die neuen EU-Verträge hat der Ständerat zudem eine Zuwanderungsabgabe von 4.000 Franken beschlossen. Eine Abweichung vom Verhandlungsergebnis mit Brüssel. Morgen folgt die Schlussabstimmung. Und noch eine Meldung aus dem Kanton Uri. Am Großruchen haben sich rund 2000 Kubikmeter Fels aus der Nordwand gelöst und eine gewaltige Staubwolke über das Schächental gelegt. Die Landschaft wurde regelrecht weiß gefärbt. Verletzt wurde niemand. Fachleute vermuten einen Zusammenhang mit der extremen Hitze dieses Sommers.
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2: Der Dienstagabend klingt mild aus bei noch rund 21 Grad. Die Nacht wird bedeckt und die Temperaturen sinken auf etwa 14 Grad. Regen fällt keiner. Morgen Mittwoch erwartet dich ein richtig schöner Herbsttag. Am Morgen lösen sich die letzten Wolken auf und ab dem Vormittag scheint die Sonne fast den ganzen Tag. Das Thermometer klettert auf bis zu 26 Grad. Nochmals ein Hauch Spätsommer. Es bleibt komplett trocken. Und die Aussichten? Am Donnerstag ist dann Schluss mit der Herrlichkeit. Dichte Wolken ziehen auf und es regnet voraussichtlich kräftig. Bis zu 5 mm sind möglich. Die Temperaturen fallen deutlich auf nur noch 20 Grad. Der Freitag bleibt unbeständig und kühl bei 17 Grad. Also, den Mittwoch unbedingt nochmals genießen.
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2: Die Straßen in der Zentralschweiz sind ruhig. Zwischen Bad Knutwil und Triengen bleibt die Straße wegen einer Baustelle weiterhin gesperrt. Der Verkehr wird umgeleitet. Ansonsten bist du freie Fahrt unterwegs. Komm gut ans Ziel.
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4: Wir haben dir wieder die besten Songs zusammengestellt. Schön bist du mit uns an diesem Mittwoch.
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2: Der US Supreme Court hat eine umstrittene Entscheidung der Trump-Regierung vorerst gebilligt. Abgewiesene Migranten dürfen demnach auch in Drittländer abgeschoben werden, also nicht nur in ihre Herkunftsländer. Bürgerrechtsorganisationen kritisieren die Maßnahme scharf. Das Urteil gilt vorläufig, bis ein Bundesgericht endgültig darüber entscheidet. In Großbritannien sorgen Enthüllungen über den Chef der rechtsnationalen Partei Rassemblement National für Aufsehen. Jordan Bardella, der Zögling von Marine Le Pen, soll in seiner Jugend antisemitische Verschwörungstheorien verbreitet haben. Ein Investigativmedium hat entsprechende Äußerungen veröffentlicht. Bardella gilt als möglicher Präsidentschaftskandidat. Die Berichte könnten die sogenannte Entteufelungsstrategie der Partei empfindlich beschädigen. Die Schweizer Nazi hat in der Nations League auch das zweite Spiel gewonnen. 3:0 auswärts in Schottland. Ricardo Rodriguez traf per Freistoß, dazu waren Nico Elvedi und Seki Amduni erfolgreich. Die Schotten spielten nach einer frühen roten Karte lange in Unterzahl. Der Bundesrat hat heute den Abstimmungskampf zum revidierten Kriegsmaterialgesetz eröffnet. Am 29. November stimmt die Schweiz darüber ab, ob Waffenexporte gelockert werden sollen. Der Bundesrat wirbt für die Vorlage und argumentiert, die Schweizer Rüstungsindustrie brauche bessere Exportmöglichkeiten. Gegner befürchten, dass Schweizer Waffen in Konfliktgebiete gelangen könnten. Die Krankenkassenprämien steigen, wie heute bekannt wurde, im Schnitt um 5%. In der Debatte um die neuen EU-Verträge hat der Ständerat zudem eine Zuwanderungsabgabe von 4.000 Franken beschlossen. Eine Abweichung vom Verhandlungsergebnis mit Brüssel. Morgen folgt die Schlussabstimmung. Und noch eine Meldung aus dem Kanton Uri. Am Großruchen haben sich rund 2000 Kubikmeter Fels aus der Nordwand gelöst und eine gewaltige Staubwolke über das Schächental gelegt. Die Landschaft wurde regelrecht weiß gefärbt. Verletzt wurde niemand. Fachleute vermuten einen Zusammenhang mit der extremen Hitze dieses Sommers.
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2: Der Dienstagabend klingt mild aus bei noch rund 21 Grad. Die Nacht wird bedeckt und die Temperaturen sinken auf etwa 14 Grad. Regen fällt keiner. Morgen Mittwoch erwartet dich ein richtig schöner Herbsttag. Am Morgen lösen sich die letzten Wolken auf und ab dem Vormittag scheint die Sonne fast den ganzen Tag. Das Thermometer klettert auf bis zu 26 Grad. Nochmals ein Hauch Spätsommer. Es bleibt komplett trocken. Und die Aussichten? Am Donnerstag ist dann Schluss mit der Herrlichkeit. Dichte Wolken ziehen auf und es regnet voraussichtlich kräftig. Bis zu 5 mm sind möglich. Die Temperaturen fallen deutlich auf nur noch 20 Grad. Der Freitag bleibt unbeständig und kühl bei 17 Grad. Also, den Mittwoch unbedingt nochmals genießen.
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